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1: Popelka. Über die Zusammenarbeit mit den Dirigenten und das Stück sagte die Mezzosopranistin.
2: Er ist nicht nur ein fantastischer Künstler und Musiker, sondern auch ein sehr netter Mensch. Es ist eine Freude, mit ihm zusammenzuarbeiten. Stravinskys Musik ist phänomenal und monumental. Das Werk ist etwas zwischen einer Oper und einem Oratorium. Und wir Darsteller sind eine Art singende Statuen. Ich denke, es ist ein Werk, das sich niemand entgehen lassen soll.
1: Außerdem Oratorium wird in Litomyšl auch eine weitere Komposition von Igor Stravinsky erklingen. Denn die Tschechische Philharmonie spielt beim Eröffnungskonzert die Suite aus dem Ballett Die Frühlingsweihe. Ester Pavlu schätzt die Komposition besonders hoch.
2: Das erste Werk, das ich überhaupt von Stravinsky gehört habe, war eben die Frühlingsweihe. Das war etwas Atemberaubendes. Stravinskys Musik ist einfach faszinierend. Als ich die Partie von Jokaste einzustudieren begann, habe ich mich darauf sehr vorbereitet, um die Rolle zu erlernen. Sie ist hochinteressant.
1: Vor einem Jahr sang Ester Pavlu beim Festival die Rolle der Vlasta in Fibichs Oper Šárka. Sie sagte, die Teilnahme an den Festivals sei etwas wie ein Sahnehäubchen.
2: Die Festspiele finden meist am Ende der Spielzeit statt. Da haben wir alle die großen Rollen, die wir während der Saison gesungen haben, schon hinter uns. Ich finde es wunderbar, nach Litomyšl zurückzukommen. Das Schloss ist hinreißend. Der Genius Lotzi ist fantastisch. Dieser im Schlosshof errichtete Festsaal ist herrlich. Für mich war es vergangenes Jahr ein großes Erlebnis, dort aufzutreten.

0: Michal Medek ist Direktor des Festivals Smetanova Litomyšl. Zwei Tage vor dem Beginn der Festspiele entstand das folgende Gespräch mit ihm.
1: Herr Medek, gibt es überhaupt noch Karten für das Festival? Wir sprechen direkt vor der Eröffnung.
2: Ja, also es ist fast ausverkauft, was uns besonders freut. Es gibt jedoch noch letzten Karten auf gewisse Programme, wie zum Beispiel die Familienoper Mendel Megaking oder das famose Operngala mit Brinterval und Slavka Zamečníková. Da wollen wir sie noch locken, nach Litomyšl zu kommen.
1: Das ist fast erstaunlich, das ist ein großes Opernkonzert.
2: Ja, es ist auch nicht billig und vielleicht hat es auch Einfluss, dass es zu der Zeit ist, wo die Ferien bereits angefangen haben und viele Leute reisen schon auf Urlaub. Aber es gibt keine Hunderten von Karten, es gibt wirklich restlichen Karten.
1: Auch diesmal gibt es natürlich ein Begleitprogramm in den Gärten. Was würden Sie persönlich empfehlen, den Leuten, die vorbeikommen?
2: Für die Gärten, da würde ich recht herzlich einladen für den 27. Juni. Da haben wir ein ukrainisches Programm. Wir haben nämlich in Litomyšl ein Phänomen und das sind die Mütter von den ukrainischen Familien, die hier in Litomyšl einen Chor gegründet haben. Und die singen, meistens hat es ein philanthropisches Thema und die singen sehr gut. Die haben eine sehr gute Chorleiterin und die wollen in den Festivalgärten mit einem Auftritt auftreten. Also die ukrainischen Mütter singen da ukrainisches Repertoire und wir wollen eigentlich das ganze Nachmittag der ukrainischen Kultur widmen. Also da würde ich wirklich recht herzlich einladen.
1: Ist es, nehme ich an, auch mit einem karitativen Zweck verbunden für die Ukraine?
2: Auf jeden Fall. Es sind die Mütter mit den Kindern, die nach Litomyšl geflohen sind. Es ist ein Zehntel der Litomyšl-Bevölkerung sind die Ukrainer im Moment. Und die haben sich wirklich sehr gut mit der Bevölkerung eingelebt. Und das Thema des Nachmittags gibt es einfach Unterstützung der Männer im Krieg.
1: Auch diesmal, wie schon regelmäßig, gibt es eine Messe, fast zum Abschluss. Also von wem ist die Messe und wer dabei wieder? Professor Halík.
2: Ja, Professor Halík zelebriert traditionell diese Messe. Also diese Tradition wollen wir nicht unterbrechen. Zum Schluss des Festivals wollen wir in unserer piaristischen Kirche mit Tomáš Halík wieder Gott danken.
1: Und was erklingt bei dem Gottesdienst?
2: Es erklingt die Missa Sancta von Karl Maria von Weber.
1: Sie haben jetzt auch angekündigt, wer der nächste Präsident des Festivals sein wird.
2: Ja, wir haben also vereinbart, dass der nächste Präsident des Smetana Litomyšl Festivals Jakub Ruša wird. Es freut uns besonders und es hat wirklich eine Logik. Erstmal ist er der Chef der Königlichen Opera in London. Dann wird er seit dem Jahre 28 auch der Chefdirigent der Tschechischen Philharmonie. Die ist unser Partnerorchester des Festivals und deshalb haben wir ihn auch überzeugt, dass er zum Präsidenten des Smetana Litomyšl Festivals wird und dass er mit uns also künstlerische Pläne weiter vertieft, insbesondere im Bereich der großen Genren wie Oper, symphonische Werke oder Oratorien.
1: Das Rundfunksinfonieorchester Prag feiert das 100. Jubiläum. Und das Orchester tritt auch bei Festival auf, sogar zweimal.
2: Ja, selbstverständlich. Sogar zweimal. Das Orchester wird das Festival abschließen. Also da wollen wir recht herzlich einladen, auch zum Fernseher, da es sich auch um eine Fernsehübertragung handelt. Das große Finale am 5. Juli.
1: Das ist ein populäres Konzert.
2: Ja, das ist die Filmmusik.
3: Das internationale Musikfestival Smetanas Litomyschl startet am heutigen Freitag und läuft noch bis 5. Juli. Für einige wenige Veranstaltungen gibt es noch Restkarten. Mehr dazu erfahren Sie auf der Website des Festivals. 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Auf Wiederhören und naslyšenou.

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